0: Was wissen Sie vom Semmeli?
1: Nichts, mein Herr. Wissen Sie, was Gott

dem Klimperkasten. Lümmelzäbeli. Ruhe, meine Damen! Charlie schlägt die Tasten. Bess hebt das Knie. Ringsherum sitzen stumm 50 schlanke Girls im Kreis in langen Dreireihen.